0: Gastfresser, die war der Ficke, ne?
1: Hier, Hasinge, auf Bier.
0: Auf Schlangen, ja.

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0: Ah, dann sind wir, ne?

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